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1: Mit Hannes Harp. Feiertage streichen und mehr arbeiten. Der Vorschlag des industriellen Vereinigungspräsidenten in Niederösterreich sorgt derzeit für Wirbel. Eine 41-Stunden-Woche würde den meisten Leuten gar nicht auffallen, sagt er. Und Österreich könnte so die Wettbewerbsfähigkeit erhöhen. Kommt nicht in Frage, ist die umgehende Reaktion der Gewerkschaft GPA. Wettbewerbsfähigkeit entsteht nicht durch mehr Stunden am Papier, sondern durch Investitionen, Innovationen und dass die Betriebe produktiver sind, heißt es. Südkorea bietet Nordkorea Friedensverhandlungen an. Lasst uns darüber reden, diesen langen Krieg zu beenden. Das sagt der südkoreanische Präsident Choi Myung in seiner Rede zum heutigen koreanischen Unabhängigkeitstag. Die beiden Länder sind seit Jahrzehnten offiziell ja weiter im Krieg. Der Koreakrieg hat vor über 70 Jahren nur mit einem Waffenstillstand geendet. Südkorea wiederholt damit das Angebot aus den vergangenen Monaten erneut, worauf Nordkorea bisher nicht reagiert hat. Das Defizit der österreichischen Gesundheitskasse wird heuer doch deutlich geringer sein als noch zu Jahresbeginn befürchtet. Die aktuelle Prognose hat sich vor allem durch die erhöhten Krankenversicherungsbeiträge der Pensionisten verbessert. Auch bei Leistungen wie Krankentransporten und eingeführten Selbstbehalten ist die ÖGK strenger geworden. Das Minus wird 152 Millionen Euro ausmachen. Im Februar ist man von einem deutlich höheren Betrag ausgegangen. Die größte Marienstatue Europas wurde heute in Polen eingeweiht. Die Statue bringt es samt Sockel in Form einer Krone auf über 55 Meter. Sie steht in einem Dorf knapp 200 Kilometer von Warschau entfernt. Gesponsert hat den Bau einer der reichsten Männer Polens. Fachleute schätzen, dass der Bau umgerechnet 23 Millionen Euro gekostet hat. Morgen gibt es etwas weniger Sonne. Von Nordwesten her kommen wieder dichte Wolken nach Österreich. Stellenweise wird es da auch schon am Vormittag in Vorarlberg, Tirol oder Oberösterreich nass werden. Am Nachmittag werden die Schauer und Gewitter generell in ganz Österreich häufiger. Die meisten Schauer gibt es aber auf den Bergen, nur vereinzelt, etwa abseits der Berge in Oberösterreich. Die Gewitter können zum Teil auch heftig werden, mit viel Regen in kurzer Zeit. Maximal 28 bis 37 Grad stehen morgen am Thermometer.
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3: Mit Helene Feichtenhofer. Schönen guten Morgen. Offene Geschäfte am Sonntag, das soll zumindest dort, wo viele internationale Gäste unterwegs sind, möglich sein. Die österreichische Hotelvereinigung hat die Diskussion der Sonntagsöffnung wieder losgetreten. Zumal auch die Post mittlerweile Sonntagspakete zustellt. Tourismuszone mit offenen Geschäften kann sich auch Margarete Kritz-Zwitkowitz vorstellen, die Nachfolgerin von Walter Ruck in der Wiener Wirtschaftskammer. Ein klares Nein kommt einmal mehr von der Gewerkschaft. Die Ratingagentur Moody's bewertet Österreichs Kreditwürdigkeit weiter mit der zweithöchsten Note AA1. Der Ausblick für Österreich bleibe aber herausfordernd. Positiv bewerten die Ökonomen das beschlossene Doppelbudget. Die vorgesehenen Schritte würden aber nicht reichen, um die Schuldenlast zu stabilisieren. Halb Europa kämpft derzeit gegen Waldbrände. Allein in Spanien sind heuer bereits mehr als 283.000 Hektar Land verbrannt. Das ist eine Fläche, die größer ist als Vorarlberg. Auch im Südwesten Frankreich brennt es, genauso wie in Deutschland. Hier kämpft das Bundesland Nordrhein-Westfalen aktuell gegen den größten Waldbrand in der Geschichte des Bundeslands. Niemand hat bei Lotto vergangenen Mittwoch auf die 6 Richtigen getippt. Das war schon die 5. Runde in Folge ohne Sechser. Somit geht's heute bei Lotto 6 aus 45 um einen Fünffach-Jackpot. Im Sechser-Gewinnertopf warten rund 5,8 Millionen Euro. Ein Wechsel der Wetterlage macht sich bemerkbar. Heute Sonntag gibt es weniger Sonne als gestern, teils aber immer noch große Hitze. Regen ist schon am Vormittag in Tirol und Vorarlberg möglich. Schauer und Gewitter werden am Nachmittag dann häufiger. Nach Osten und Süden hin ist es länger sonnig mit Temperaturen bis zu 37 Grad. Am Montag bringt eine Kaltfront dann von Nordwesten her teils kräftige Regenschauer und Gewitter, während es vom Weinviertel bis in die Südsteiermark stellenweise trocken bleibt.
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12: Im Studio Michael Scheder. Offene Geschäfte am Sonntag, das soll zumindest dort, wo viele internationale Gäste unterwegs sind, möglich werden. Die österreichische Hotelvereinigung hat die Diskussion der Sonntagsöffnung wieder losgetreten, zumal auch die Post mittlerweile Sonntagspakete zustellt. Tourismuszonen mit offenen Geschäften kann sich auch die neue Chefin der Wirtschaftskammer Wien vorstellen. Ein klares Nein kommt einmal mehr von der Gewerkschaft. Die Ratingagentur Moody's bewertet Österreichs Kreditwürdigkeit weiter mit der zweithöchsten Note AA1. Der Ausblick für Österreich bleibt aber herausfordernd. Positiv bewerten die Ökonomen das beschlossene Doppelbudget. Die vorgesehenen Schritte würden aber nicht reichen, um die Schuldenlast zu stabilisieren. Der LASK bleibt Tabellenführer in der Fußball-Bundesliga. Die Linzer haben gestern Ried mit 4:1 geschlagen. Erster Verfolger ist Sturm Graz nach einem 1:0 gegen Alzach. Austria Lustenau hat den WRC mit 2:1 geschlagen. Heute spielt Hartberg gegen die Austria, die WSG Tirol gegen Salzburg und Ried gegen den GAK.
13: Ein Wechsel der Wetterlage macht sich bemerkbar. Heute Sonntag gibt es weniger Sonne als gestern, teils aber immer noch große Hitze. Regen ist schon am Vormittag in Tirol und Vorarlberg möglich. Schauer und Gewitter werden am Nachmittag dann häufiger. Nach Osten und Süden hin ist es länger sonnig mit Temperaturen bis zu 37 Grad. Am Montag bringt eine Kaltfront dann von Nordwesten her teils kräftige Regenschauer und Gewitter, während es vom Weinviertel bis in die Südsteiermark stellenweise trocken bleibt.
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14: Wenn ihr heute einen Ausflug macht und euch eine Oldtimer-Ausfahrt entgegenkommt, dann sind da sehr wahrscheinlich auch viele Baujahr 70er-Autos dabei. So wie alle Songs in dieser Stunde auf Radio Arabella einfach nur zum Schwärmen. Die Bay City Rollers, Johnny Nash oder Earth, Wind and Fire sind dabei für euren Sonntagmorgen. Ich bin Mario Wellenberger. Starten wir rein in die 70er um 7.

Radio Rebelles hier mit den 70ern um 7 am Sonntag. Ihr steht auf und aus der Küche, der riecht schon richtig gut nach Spiegeleiern, Speck oder Pancakes mit Erdbeermarmelade. Euer Partner kocht groß Frühstück auf. Man könnte dazu auch sagen, Love is in the air.

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0: Eine CCR-Tribute-Band war heuer schon im Juli auf der Burg Klamm in Oberösterreich. Und eine Bonnie M-Tribute-Band seht ihr heuer Ende November, wenn ihr Lust dazu habt. Am 27. November in der Messehalle Freistadt oder am 29. November in der Stadthalle Stockerau. Also wir halten fest, die 70er haben noch immer ihre besondere Magie. Bonnie M. Jetzt im Original auf Radio Arabella in den 70ern um 7.
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4 Wochen Pause nach einer Herz-OP. Rod Stewart hat einen Stent gekriegt und muss jetzt eben 4 Wochen Pause machen, sagen die Ärzte. Drum hat er seine Welttournee abgebrochen und alle Konzerte im August mal gecancelt. Ob er schon im September wieder auftreten kann, mal schauen, ist noch eher unsicher. Hier bei uns in den 70ern um 7 auf Radio Arabella läuft er in all seiner Pracht. Sir Rod Stewart, guten Morgen.

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10: Im Studio Michael Scheder. Offene Geschäfte am Sonntag, das soll zumindest dort, wo viele internationale Gäste unterwegs sind, möglich sein. Die österreichische Hotelvereinigung hat die Diskussion der Sonntagsöffnung wieder losgetreten, zumal auch die Post mittlerweile Sonntagspakete zustellt, heißt es. Tourismuszonen mit offenen Geschäften kann sich auch die Chefin der Wiener Wirtschaftskammer vorstellen. Ein klares Nein kommt einmal mehr von der Gewerkschaft. Niemand hat vergangenen Mittwoch die 6 Richtigen getippt, da war schon die 5. Runde in Folge kein Sechser. Somit geht es heute bei Lotto 6 aus 45 um einen 5-fach-Jackpot. Im 6er Gewinntopf warten rund 5,8 Millionen Euro. Der LASK bleibt Tabellenführer in der Fußball-Bundesliga. Die Linzer haben gestern Ried mit 4:1 geschlagen. Erster Verfolger ist Sturm Graz nach einem 1:0 gegen Altach. Austria Lustenau hat den WRC mit 2:1 geschlagen. Heute spielt Hartberg gegen die Austria, WSG Tirol gegen Salzburg und Rapid gegen den GAK. Ein Wechsel der Wetterlage macht sich bemerkbar. Heute gibt es weniger Sonne als gestern, heiß wird es aber trotzdem. Regen ist schon am Vormittag in Tirol und vor Adelberg möglich. Schauer und Gewitter werden dann am Nachmittag häufiger. Nach Osten und Süden hin ist es länger sonnig mit Temperaturen bis zu 37 Grad. Am Montag bringt eine Kaltfront dann von Nordwesten her teils kräftigen Regen und Gewitter, während es vom Weinviertel bis in die Südsteiermark stellenweise trocken bleibt.
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12: Eure Kaffeemaschine läuft schon an. Genauso Casey and the Sunshine Band. Auch Nick Kershaw, Bonnie Tyler oder Genesis sind diese Stunde dabei. Also feinste 80er für euren Start in den Feelgood Sonntag auf Radio Arabella. Ich bin Mario Wellenberger. Ich wünsche euch ein feines Wochenende.

Ab in den Urlaub heißt es heute wieder für viele. Vielleicht habt ihr ja auch schon gepackt und seid im Auto schon bald an der Grenze. Gute Fahrt mit den 80ern um 8 auf Radio Arabella. Steve Winwood jetzt.

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Die sozialen Medien glühen. Millionen Views und tausende Kommentare aus aller Welt. Vielleicht habt ihr es mitbekommen. Wegen einer ganz besonderen Collab. Madonna und Kylie Minogue haben jetzt einen gemeinsamen Song veröffentlicht. Love Sensation hat Madonna heuer schon veröffentlicht. Jetzt eben im Mix. Die beiden zusammen. Ob der auch zum Kult wird, wird sich zeigen. Der hier ist jedenfalls längst Kult. Madonna mit Papa Don't Preach in den 80ern um 8 auf Radio Arabella.

frühstückt oder mariniert gerade das Fleisch für die Grillerei zum Mittag, habt einen schönen Sonntag mit Radio Rabella und Boy Meets Girl. Jetzt in den 80ern um 8.

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10: Im Studio Alexander Fekonja. Wien ist auch in Sachen Nachtzüge die Hauptstadt. Von hier aus sind 15 Enddestinationen erreichbar. Damit liegt Wien im Vergleich mit allen EU-Hauptstädten an der Spitze, zeigt eine Analyse des VCÖ. Dahinter folgen Budapest und Bukarest mit jeweils 12 Zielen. 10 EU-Hauptstädte sind übrigens gar nicht ans Nachtzugnetz angebunden. Der VCÖ wünscht sich deswegen einen stärkeren Ausbau. In der spanischen Exklave Ceuta ist der befürchtete Migrantenansturm gestern ausgeblieben. In sozialen Medien ist ja dazu aufgerufen worden. Anders als Ende Juli sind diesmal dem Aufruf aber nur wenige gefolgt. Die Polizei hat an die 300 Migranten festgenommen. Gut einen Monat nach dem Tod von Rocksängerin Bonnie Tyler haben Fans und Einwohner ihrer walisischen Heimatstadt Mumbles nahe Swansea der Musikerin die letzte Ehre erwiesen. Tausende Menschen waren beim Trauerzug mit dabei. Die Menge hat applaudiert und Tylers Hit Total Eclipse of the Heart gesungen. Fans haben Blumen auf den Leichenwagen geworfen.
11: Ein Wechsel der Wetterlage macht sich bemerkbar. Heute gibt es weniger Sonne als gestern, heiß wird es aber trotzdem. Regen ist schon am Vormittag in Tirol und vor Adelberg möglich. Schauer und Gewitter werden dann am Nachmittag häufiger. Nach Osten und Süden hin ist es länger sonnig mit Temperaturen bis zu 37 Grad. Am Montag bringt eine Kaltfront dann von Nordwesten her teils kräftigen Regen und Gewitter, während es vom Weinviertel bis in die Südsteiermark stellenweise trocken bleibt.
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13: Mit Mario Wellenberger und einem Sänger, der sich vor seinen Shows immer die Fingernägel schwarz lackiert, weil er es, Zitat, einfach cool findet. Peer Gessle von Roxette. Die starten jetzt die 90er um 9. Schönen Sonntagvormittag. Hello.

Gerade mal 8 Schilling hat der Liter Diesel gekostet, als die New Kids on the Block diesen Hit gelandet haben. Das Jahr war 1990 und dass der Diesel seitdem viel teurer geworden ist, darüber braucht man nicht reden. Über den Kultstatus des Songs auch nicht. Tonight, jetzt auf Radio Arabella.

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Zu diesem Sommerhit sind viele von euch damals ins neue Jahrtausend getanzt. Da hat Enrique Iglesias 1999 wirklich einen Mega-Erfolg gelandet. Jetzt in den 90ern um 9.

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8: Im Studio Alexander Fekonja. In Innsbruck sucht die Polizei aktuell nach unbekannten Tätern, die gestern Nachmittag in einem Freibad einen Böller gezündet und in Richtung eines Mannes geworfen haben. Der 63-Jährige wurde dabei verletzt. Er ist mit der Rettung ins Spital gebracht worden. Hurricane Lala hat auf Hawaii für Überschwemmungen, Stromausfälle und Straßensperren gesorgt. Das US-Hurricane-Zentrum hat den Sturm als Kategorie 1 mit Windgeschwindigkeiten von bis zu 120 Kilometern pro Stunde eingestuft. Auf Big Island sind mehr als 9700 Haushalte ohne Strom. Meteorologen warnen vor weiteren extremen Regenfällen und Sturzfluten. Erst morgen soll sich die Wetterlage beruhigen. In Kolumbien hat die Armee im Südwesten des Landes ein Drogenlabor zerstört und fast 2 Tonnen Kokain sichergestellt. Kolumbien gilt als weltweit größter Produzent von Kokain. Zuletzt hat das Land gemeinsam mit den USA militärische Operationen im Kampf gegen die Drogenkartelle angekündigt. Einen Mix aus Sonne, Wolken und teils kräftigen Gewittern gibt es heute. Von Nordwesten ziehen immer wieder dichte Wolken durch und im Tagesverlauf werden Schauer und Gewitter, vor allem im Bergland, häufiger. Nach Osten und Süden hin bleibt es aber länger sonnig. Dazu wird es mit bis zu 37 Grad, etwa im Wiener Becken, auch wieder sehr heiß.
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9: 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Bei euch im Programm steht heute ja vielleicht Freibad, Volleyball oder auch ein Angelausflug. Bei unserem Programm stehen Michael Jackson, Robert Palmer oder jetzt Jack Reddix. Willkommen auf Radio Arabella am Feelgood Sonntag.
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Ich finde ja, mit Italo-Musik klingt einfach jeder Sommertag noch einmal ein bisschen urlaubiger. Bitteschön, Etascolo auf Radio Rabella.

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0: Gute Nachrichten braucht die Welt. Und so eine hat es jetzt für viele von euch gegeben. Für alle Fans nämlich von Michael Jackson. Habt ihr vielleicht auf Radio Rabella schon gehört? Diese gute Nachricht jetzt gerne nochmal.
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0: Nach Michael, dem Film heuer, kommt ein zweiter Teil in die Kinos. Es war ja relativ absehbar, wenn ihr den Film gesehen habt am Ende von Teil 1. Aber jetzt ist es eben fix.
3: In diesem Leben ist man entweder ein Gewinner oder ein Verlierer. Wollt ihr euer Leben lang im Stahlwerk arbeiten, so wie ich?
4: Nein, Sir.
3: Seid ihr bereit dafür zu kämpfen?
4: Ja, Sir.
3: Das brauche ich etwas lauter. Seid ihr bereit dafür zu kämpfen?
4: Ja, Sir.
5: Bereit, wenn du es bist, Michael.
0: Fans brauchen halt nur noch ein bisschen Geduld. Michael Teil 2 kommt frühestens Ende 2027 in die Kinos.

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10: Im Studio Alexander Fekonja. Eine 47-jährige Joggerin ist gestern in Grieskirchen in Oberösterreich von einem freilaufenden Pitbull-Terrier gebissen und schwer verletzt worden. Der Hund hat die Frau auf einem Feldweg attackiert und in den Oberschenkel gebissen. Die Hundebesitzerin ist laut Polizei einfach weitergegangen, ohne sich um die Verletzte zu kümmern. Die Beamten suchen nun nach der Hundebesitzerin und bitten um Hinweise. Niederösterreichs Landeshauptfrau Johanna Mikl-Leitner sieht die schlechten Umfragewerte der Bundesregierungsparteien ÖVP, SPÖ und NEOS als Auftrag für Reformen und Kompromissbereitschaft. Es sei höchste Zeit für weitere Impulse für die Wirtschaft. Bei Dürrehilfen für die Landwirtschaft dürfe es aus ihrer Sicht keine Denkverbote geben. Bei der Landtagswahl 2028 will Mikl-Leitner wieder als Spitzenkandidatin antreten. Und aus einem Museum in der sizilianischen Stadt Messina sind in der Nacht auf heute mehrere bedeutende Kunstwerke gestohlen worden. Unbekannte sind in die Ausstellungsräume eingedrungen und haben 3 Werke des sizilianischen Malers Antonello da Messina mitgenommen. Außerdem haben die Täter eine beidseitig bemalte Tafel mit einer Darstellung der Madonna und des Christus gestohlen. Einen Mix aus Sonne, Wolken und teils kräftigen Gewittern gibt es heute. Von Nordwesten ziehen immer wieder dichte Wolken durch und im Tagesverlauf werden Schauer und Gewitter, vor allem im Bergland, häufiger. Nach Osten und Süden hin bleibt es aber länger sonnig. Dazu wird es mit bis zu 37 Grad, etwa im Wiener Becken, auch wieder sehr heiß.
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11: Feelgood-Musik für euer Feelgood-Wochenende. Tom Petty jetzt, damit der Vormittag auch passt. Schönes Wochenende mit Radio Arabella.

ihr seid auf dem Weg zu einer Grillerei mit Freunden oder der Familie und kleiner Spoiler, es wird eh wieder viel zu viel Essen sein, so wie immer. Genießt euren Feelgood-Sonntag und diesen 80er-Hit von Foreigner auf Radio Arabella.

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0: In La Antatalla riecht's vermutlich gerade ziemlich nach Zwiebeln, aber nicht wundern, das passt schon so. Das ist nämlich heute das Zwiebelfest. Hallo auf Radio Rabella, lieber Andreas. Du läufst dann später um 3 am Nachmittag nämlich mit beim Zwiebellauf, mit einer Zwiebel, die nicht runterfallen darf.
1: Ganz genau, also man startet mit einem Kochlöffel, wo man eine Zwiebel balancieren muss. Da bewegt man sich dann 50 Meter weit Ziere, dort muss man die Zwiebel in einen Korb reinhauen und dann nimmt man einen 5 Kilo Zwiebelsackel und läuft dann wieder zum Start und übergibt das Zwiebelsackel dann dem Nächsten.
0: Na servus. Du, und ich kenne das vom Kochen, vom Zwiebelschälen daheim. Bei so vielen Zwiebeln wird es da schnell zum Weinen, oder?
1: Na Gott sei Dank, man muss nicht schön. Also wäre tragisch, wenn da die Zuschauer und die Mitbewerber alle zum Rehren anfangen würden.
0: Okay. Der Gewinner wird auf jeden Fall Rotz und Wasser rehren. Ob wegen den Zwiebeln oder vor Freude, das schaut's dann selber. Startschuss beim Zwiebellauf in La Antatalla ist um 15 Uhr.

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19: Im Studio Alexander Fekonja. Wer gerne mit dem Nachtzug reist, ist in Wien an der richtigen Adresse. Mit 15 Enddestinationen, die von Wien aus erreichbar sind, liegt die Bundeshauptstadt an der EU-Spitze, zeigt eine Analyse des VCÖ. Dahinter folgen Bukarest und Budapest mit jeweils 12 Zielen. 10 EU-Hauptstädte haben aber gar keine Nachtzuganbindung, kritisiert der VCÖ, der sich von der EU einen stärkeren Ausbau wünscht. Bei einem Unfall mit einem Reisebus sind in Ungarn in der vergangenen Nacht 12 Menschen ums Leben gekommen. Mindestens 10 weitere wurden schwer verletzt. Der Bus mit polnischem Kennzeichen ist auf der Autobahn M3 von der Fahrbahn abgekommen, in einen Graben gefahren und umgekippt. Der Fahrer dürfte eingeschlafen sein. An Bord waren 57 Menschen. In der Fußball-Bundesliga bleibt der LASK Tabellenführer. Die Linzer haben gestern Ried mit 4:1 geschlagen. Erster Verfolger ist Sturm Graz nach einem 1:0 gegen Altach. Austria Lustenau hat den WRC mit 2:1 geschlagen. Heute spielt Harzberg gegen die Austria, WSG Tirol gegen Salzburg und Rapid gegen den GAK. Vor allem im Süden und Osten wird es am Nachmittag noch sehr heiß. Die Temperaturen erreichen da 31 bis 37 Grad. Am heißesten wird es im Wiener Becken. Von Vorarlberg bis Oberösterreich hat es zwischen 26 und 33 Grad. Je weiter im Osten, desto heißer. Im Bergland gibt es aber auch Schauer und Gewitter. Die werden im Lauf des Nachmittags häufiger und auch kräftiger.
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20: Ihr grillt Käsekreiner und Kotelett, der Besuch hat Erdäpfelsalat mitgebracht und dazu läuft jetzt zum Mittag ein echter Feel-Good-Mix auf Radio Arabella. Mega Italo-Hit gleich nach Coldplay, New Order und Tina Turner.

Wir haben jetzt tatsächlich ein Italo-Doppel von Sara Perchetti Amo zu Gente di Mare. Bella Italia spielt auf Radio Rebella am Feelgood Sonntag.

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2: Vom Quantgeschäft in die Rockcharts. Das ist kurz zusammengefasst die Geschichte des wohl rockigsten Love-Songs aller Zeiten. Die 17-jährige Sharona arbeitet Ende der 70er in einem Kleidungsgeschäft und in dieses spaziert eines Tages Doug Fieger, der Sänger der Band The Knack, und dem hat die Sharona so gut gefallen, dass er sie immer wieder in der Arbeit besucht hat, bis sich die beiden ineinander verliebt haben. Ihr zur Ehre schreibt er in gerade mal einer Viertelstunde einen Song, der ein Riesenhit wird. Die beiden sind übrigens 4 Jahre lang ein Paar und am Ende sogar verlobt gewesen. Sharona ist sogar mit der Band auf Tour gegangen und hat dort auch selbst Autogramme geschrieben bei Konzerten. Verstehe ich. Man trifft halt nicht alle Tage das Mädchen aus dem Song.

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10: Im Studio Alexander Fekonja. Ein befürchteter neuer Migrantenansturm auf die spanische Exklave Ceuta ist gestern ausgeblieben, trotz Aufrufen in den sozialen Medien. Spaniens Innenminister versichert, dass sich so ein Ansturm wie Ende Juli auch in Zukunft nicht wiederholen werde. Auch Marokko hat bereits im Vorfeld 300 Migranten nahe der Grenze festgenommen und die Sicherheitsvorkehrungen deutlich verstärkt. In Wiener Neudorf in Niederösterreich ist gestern Nachmittag ein Auto in den Gastgarten eines Fastfood-Lokals gekracht. Der 69-jährige Lenker dürfte beim Ausparken Gas- und Bremspedal verwechselt haben, bestätigt die Polizei. Der Lenker, seine Beifahrerin und ein Gast des Lokals sind leicht verletzt worden. Alle drei sind zur weiteren Abklärung ins Spital gebracht worden. Ex-ÖFB-Teamverteidiger Gernot Trauner hat nach 16 Jahren seine Fußballkarriere beendet. Der Vertrag des 34-Jährigen beim niederländischen Spitzenclub Feyenoord Rotterdam ist ausgelaufen. Mit Feyenoord wurde der 16-fache ÖFB-Teamspieler 2023 Meister und 2024 Cupsieger. Mit Österreich war er 2024 bei der EM dabei. Heiß geht's heute vor allem im Süden und Osten durch den Nachmittag mit Temperaturen zwischen 31 und 37 Grad. Von Vorarlberg bis Oberösterreich sind es 26 bis 33 Grad. Im Bergland werden Schauer und Gewitter häufiger und kräftiger. Der Wind legt auch zu, besonders in Niederösterreich. Morgen zieht dann eine Kaltfront durch mit Regenschauern. Die Temperaturen fallen morgen unterschiedlich aus und liegen zwischen 18 und 28 Grad. In Tirol und Vorarlberg, ganz im Osten und Süden, sind bis zu 30 Grad möglich.
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12: Mittag ist um und während ihr die Essigwurst mit extra viel Zwiebeln verdaut, spiele ich euch eure Lieblings-80er und 90er. Lionel Richie oder Take That gleich für den Feelgood-Sonntag auf Radio Arabella. Nach diesem 80er-Hit vom Alan Parsons Project.

Kommt gut durch den Sonntag, ob im Bad, am Berg oder im Auto. Hier ist Radio Arabella am Feelgood Sonntag, jetzt mit 80er Kult von Erasure.

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0: Ganz viel Aloe Vera und Aftersun-Creme braucht heute die Carina aus Zwettl. Weil Carina, dich hat es gestern ordentlich aufbrennt und trotzdem bist du heute schon wieder am Start und am Badesee.
1: Ja, genau, gestern hat es mich ein bisschen erwischt, fürchte ich. Das hat gescheit runterbrennt, aber heute ist es mal ein bisschen angenehmer.
0: Lichtschutzfaktor 50 rauf und dann geht das schon wieder. Dazu Radio Arabella und die besten 80er und 90er für euren Feelgood-Sonntag. Cyndi Lauper jetzt.

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4: Im Studio Alexander Fekonja. Für die Schwammerlsuche ist heuer bisher kein gutes Jahr. Weil es so heiß und trocken ist, wachsen weniger Pilze als in normalen Jahren. Dort, wo es vereinzelt Schwammerl gibt, raten Pilzforscher allerdings davon ab, sie zu ernten. Die Gefahr sei größer, verdorbene Pilze zu erwischen. In Zukunft könnte es außerdem nur noch im Frühling und im Herbst Pilze geben. Dazwischen könnte es zu heiß für sie sein. Beim Waldbrand in St. Egiden am Steinfeld in Niederösterreich entspannt sich die Lage immer mehr. Ein endgültiges Brandaus wird aber wohl noch einige Tage dauern. Vorgestern ist der Brand ausgebrochen. Über 830 Feuerwehrmitglieder waren im Einsatz. 64 Hektar waren betroffen. Die kurzzeitig evakuierten rund 250 Menschen aus Neusiedl am Steinfeld konnten aber noch am selben Abend in ihre Häuser zurück. Am Donnerstag trifft die Wiener Austria im Playoff der Fußball-Conference League auf Sporting Braga. Die Portugiesen kämpfen aktuell aber mit einem Magen-Darm-Virus und haben deshalb ihr heutiges Ligaspiel abgesagt, weil sie nur 10 Kaderspieler zur Verfügung hatten. Eingefangen haben sie sich das Virus offenbar in Bulgarien beim Quali-Rückspiel gegen Dynamo Minsk. Heiß geht's heute vor allem im Süden und Osten durch den Nachmittag mit Temperaturen zwischen 31 und 37 Grad. Von Vorarlberg bis Oberösterreich sind es 26 bis 33 Grad. Im Bergland werden Schauer und Gewitter häufiger und kräftiger. Der Wind legt auch zu, besonders in Niederösterreich. Morgen zieht dann eine Kaltfront durch mit Regenschauern. Die Temperaturen fallen morgen unterschiedlich aus und liegen zwischen 18 und 28 Grad. In Tirol und Vorarlberg, ganz im Osten und Süden, sind bis zu 30 Grad möglich.
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5: Wärmt euch schon mal auf für den Macarena, den spiele ich euch in der nächsten halben Stunde. Mario Wellenberger ist hier für euren Feelgood-Sonntag auf Radio Arabella. Willkommen!

habe euch ja vor einer Viertelstunde den Macarena versprochen. Und versprochen ist versprochen und wird auch nicht gebrochen. Der Song legendär, der Tanz dazu sowieso, könnt ihr sicher. Schönen Nachmittag jetzt.

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2: Dem heutigen Song geht eine ganz wichtige Frage voraus.
3: Willst du dich von mir scheiden lassen?
2: Songwriter-Legende Albert Hammond hat diese Frage gestellt und nach 7 Jahren war noch immer nicht alles unter Dach und Fach. Seine damalige Noch-Gattin hat ihn da ziemlich gequält. Und das, obwohl er schon lange seine neue Flamme Claudia heiraten wollte. Oder vielleicht auch genau deswegen. Nach unzähligen Gerichtsterminen war es dann soweit. Noch mit den Scheidungspapieren in der Hand ist Albert Hammond ins Studio gegangen und hat vor lauter Freude geschrien: Claudia, nichts hält uns mehr auf. Nothing's gonna stop us now. Und mit dem wollte er seine Liebe überraschen. Jedoch haben die Produzenten des Films Mannequin noch einen Song gebraucht und das lukrative Angebot hat er dann auch nicht mehr ablehnen können. Mit dem Filmklassiker im Rücken und der Band Starship wird der Song zum Nummer

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5: Im Studio Alexander Fekonja. In die Villa von Signa Platier Rene Benko in Igls ist gestern eingebrochen worden, berichtet die Tiroler Tageszeitung. Gestohlen wurde aber laut Polizei nach aktuellem Stand nichts. Die Spurensicherung läuft. Erst im Juli hatten Unbekannte bereits versucht einzudringen und dabei eine rund 200 Kilogramm schwere Skulptur aus dem Garten mitgenommen. Nach der Festnahme eines syrischen Ex-Polizeichefs, der in Wien wegen Folter zu 8 Jahren Haft verurteilt worden ist, verlangt die FPÖ, dass der Mann nach Österreich ausgeliefert wird. Er ist nach dem Urteil nach Syrien geflüchtet und wurde dort gestern festgenommen. Die ÖVP kontert und kritisiert die FPÖ, diese wolle einen Folterknecht wieder ins Land holen, während Innenminister Kahner Kriminelle nach Syrien abschiebe. Immer mehr Frauen interessieren sich für eine Ausbildung beim Bundesheer und lassen sich dafür medizinisch testen. Im Vorjahr haben rund 450 Frauen den Gesundheitscheck der Eignungsprüfung absolviert. Vor 6 Jahren waren es noch etwa 180. Frauen unterliegen nicht der Wehrpflicht, können sich aber freiwillig für eine Ausbildung beim Heer melden. Heiß geht der Tag heute vor allem im Süden und Osten zu Ende. Am Abend und in der Nacht ziehen aber vor allem in den Alpen weiter kräftige Gewitter durch. Morgen zieht dann eine Kaltfront über das Land mit ebenfalls zahlreichen, teils kräftigen Regenschauern und Gewittern, vor allem an der Alpen-Nordseite. Die Temperaturen sinken deutlich auf 18 bis 28 Grad. Im Osten und Süden sind noch bis zu 30 Grad möglich.
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6: Dritte Runde Volleyball oder Tischtennis im Freibad. Nicht vergessen aufs Eincremen. Mario Wellenberger ist hier. Wünsche euch einen schönen Sonntagnachmittag.

Ihr hört Radio Arabella am Feelgood-Sonntag beim Baden, beim Essen herrichten, fürs Krimi-Dinner am Abend oder im klimatisierten Auto. Dazu jetzt die Rembrandts. Schönen Nachmittag.

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0: Sonntagnachmittag auf Radio Arabella. Das kennt ihr sicher. Ihr seid jahrelang mit wem befreundet und kaum ist die Person auf einmal in einer Beziehung, zack, hört und sieht man nichts mehr von ihr. Und alles ist anders als vorher. Das so ähnlich gibt's jetzt als Komödie.
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0: Mein bester Freund, seine Freundin und ich. Deutsche Komödie. Olli und sein bester Freund Matze wohnen zusammen, arbeiten zusammen und wollen eine Weltreise machen, bis Ollis neue Freundin alles aufwirbelt und Matze sie unbedingt wieder loswerden will.
2: Merkt ihr eigentlich noch was? Seit Wochen benehmt ihr euch wie im Kindergarten. Entweder ihr reißt euch jetzt zusammen oder ihr ignoriert euch verdammt nochmal.
3: Zieh dich warm an, mein Freund.
2: Jetzt redet sie mir auch noch in meine Garderobe rein.
0: Mein bester Freund, seine Freundin und ich. Seht ihr seit Freitag auf Netflix.
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4: Im Studio Alexander Fekonja. Die Trockenheit sorgt weiter für zahlreiche Waldbrände in Österreich. Beim Großbrand in St. Egiden am Steinfeld in Niederösterreich hat sich die Lage zwar entspannt, ein Brand aus wird aber noch dauern. Im Burgenland ist bei einem Waldbrand ein Kriegsrelikt explodiert, verletzt wurde aber niemand. Weitere Brände hat es auch in Salzburg, Vorarlberg und der Steiermark gegeben. In Tirol verzeichnet man heuer bereits doppelt so viele Waldbrände als im gesamten Vorjahr. Nach einem Femizidversuch im Bezirk Ried im Innkreis ist der Verdächtige seit heute in U-Haft. Der 37-Jährige soll seine 30-jährige Ex-Freundin mit einem Messer mehrmals gestochen und schwer verletzt haben. Der zur Tatzeit stark alkoholisierte Mann hat sich laut Staatsanwaltschaft weitgehend geständig gezeigt. Die Frau wird in einem Krankenhaus in Linz behandelt. Lebensgefahr besteht nicht. Gleich zweimal ist an diesem Wochenende ein E-Scooter-Fahrer vor der Polizei geflüchtet. In Klagenfurt hat ein 15-Jähriger in der vergangenen Nacht bei der Flucht einen Polizisten gerammt. Beide wurden leicht verletzt. In Wien ist ein 26-Jähriger gestern Abend in Simmering bei einer Fluchtfahrt in ein Polizeiauto gekracht und hat sich schwer verletzt. Beide Lenker werden angezeigt. Heiß geht der Tag heute vor allem im Süden und Osten zu Ende. Am Abend und in der Nacht ziehen aber vor allem in den Alpen weiter kräftige Gewitter durch. Morgen zieht dann eine Kaltfront über das Land mit ebenfalls zahlreichen, teils kräftigen Regenschauern und Gewittern, vor allem an der Alpen-Nordseite. Die Temperaturen sinken deutlich auf 18 bis 28 Grad. Im Osten und Süden sind noch bis zu 30 Grad möglich.
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5: Ihr legt euch dann vielleicht noch an den Fluss und lest ein Buch. Ich habe gerade den neuen Fitzek angefangen. Mari Wellenberg ist hier für euren Sonntagnachmittag und euren Lieblings-80ern und 90ern. Gleich die Sugar Babes und David Bowie nach dem Runaway Train.

Radio Arabella ist hier für euren Feelgood-Sonntag. Jetzt ein Sommer-Nummer-1-Hit aus 1991. Wow, schon 35 Jahre her, dass Kate Janai überall gelaufen ist. Summer Dreaming.

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2: Ohne Krimi geht die Mimi nie ins Bett. Nie ins Bett, nie ins Bett.
3: Ohne Krimi geht nicht nur die Mimi nie ins Bett, auch Neil Tennant, der Sänger der britischen Synthie-Pop-Legenden Pet Shop Boys. Als Neil eines Abends im Fernsehen einen spannenden Krimi sieht, wird er inspiriert, diesen Song zu schreiben. Die erste Version von West End Girls war ein sehr überschaubarer Erfolg noch. Platz 3 in Belgien war das höchste der Gefühle. Nach einem Wechsel der Plattenfirma nehmen die Pet Shop Boys West End Girls neu auf. In der Version, die wir alle kennen. Und die geht dann 1984 ordentlich durch die Decke. Platz 5 bei uns, Nummer 1 in vielen Ländern. Es war der Start der noch bis heute sehr erfolgreichen Karriere der Pet Shop Boys.

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12: Im Studio Alexander Fekonja. Fake-Bewertungen sind ein großes Problem für viele Gastro- und Tourismusbetriebe. Jetzt bekommen sie aber Hilfe vom Staat. Das Tourismusministerium hat eine Broschüre veröffentlicht und startet ab morgen Montag eine eigene Hotline für Beratung. Als Vorbild gilt oft Italien, wo Bewertungen nur von Personen stammen dürfen, die die Leistung auch wirklich in Anspruch genommen haben. Die Firmen in Deutschland haben ihre Investitionen in den USA im ersten Halbjahr um fast zwei Drittel zurückgeschraubt. Das zeigt eine neue Studie des Instituts der deutschen Wirtschaft, vor allem wegen der wirtschaftlich unsicheren Lage seit US-Präsident Trumps zweiter Amtszeit. Auch österreichische Firmen haben ihre US-Investitionen im Vorjahr leicht gedrosselt, investieren aber weiterhin deutlich mehr in den USA als umgekehrt. In der Fußball-Bundesliga starten in Kürze die ersten beiden Sonntagsspiele. Die WSG Tirol empfängt zu Hause RB Salzburg. Austria Wien spielt auswärts gegen Harzberg. Um 19 Uhr ist dann Anklick bei der Partie Rapid gegen den GAK. Der LASK hat seine Tabellenführung gestern ja ausgebaut mit einem 4:1-Sieg gegen Ried. Erster Verfolger ist Sturm Graz nach einem 1:0 gegen Altach. Austria Lustenau hat den WAC mit 2:1 geschlagen. Heiß geht der Tag heute vor allem im Süden und Osten zu Ende. Am Abend und in der Nacht ziehen aber vor allem in den Alpen weiter kräftige Gewitter durch. Morgen zieht dann eine Kaltfront über das Land mit ebenfalls zahlreichen, teils kräftigen Regenschauern und Gewittern, vor allem an der Alpen-Nordseite. Die Temperaturen sinken deutlich auf 18 bis 28 Grad. Im Osten und Süden sind noch bis zu 30 Grad möglich.
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13: Ab zum Freibad-Buffet fürs dritte Eis. Ihr genießt euren Sonntag, da wo es noch richtig schön ist. Ich spiele euch die Musik dazu. Mario Wellenberger, mein Name. Schönen Sonntag.

Faustregel fürs Baden am See oder im Freibad: Wer später packt, kann länger baden. Aber überseht es bitte nicht, so Gewitter können schnell kommen. Radio Rabella ist hier für euren Rest vom Feelgood Sonntag mit gleich Jason Mraz und jetzt R.E.M.

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6: 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Schönes Wochenende.
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0: Wenn Songs so erfolgreich sind, dass Eltern ihre Kinder danach benennen, dann ist das wohl wieder so ein Fall für...
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0: Dass um die Jahrtausendwende plötzlich auffällig viele Tinas, Sandras oder Marys auf die Welt gekommen sind, auf der ganzen Welt, hat einen Grund.
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0: Dass Lou Bega 1999 einen derartigen Hit landet, damit hat er selber nicht gerechnet. Sein Mambo No. 5 wurde zum absoluten Sommerhit. 9 Wochen an der Spitze der Charts. Die besungenen Frauen haben alle die eine oder andere Rolle in seinem Leben gespielt. Nur ihren Namen hat er im Song geändert. Im Nummer 1 Hit des Tages, Mambo No. 5.

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10: Im Studio Alexander Fekonja. Schwerer Unfall in der vergangenen Nacht in Ungarn. Ein Reisebus aus Polen ist auf der Autobahn M3 von der Fahrbahn abgekommen, in einen Graben gefahren und umgekippt. An Bord war eine polnische Pilgergruppe auf dem Rückweg aus Bosnien und Herzegowina. Der Fahrer dürfte eingeschlafen sein. Von den 59 Menschen an Bord sind 12 ums Leben gekommen. Mindestens 10 weitere wurden schwer verletzt. Nach der Festnahme eines syrischen Ex-Polizeichefs, der in Wien wegen Folter zu 8 Jahren Haft verurteilt worden ist, verlangt die FPÖ, dass der Mann nach Österreich ausgeliefert wird. Er ist nach dem Urteil nach Syrien geflüchtet und wurde dort gestern festgenommen. Die ÖVP kontert und kritisiert die FPÖ, diese wolle einen Folterknecht wieder ins Land holen, während Innenminister Kahner Kriminelle nach Syrien abschiebe. Bei Lotto 6 aus 45 wartet heute der nächste 5-fach-Jackpot, nachdem am vergangenen Mittwoch niemand die 6 richtigen getippt hat. Im Gewinntopf liegen heute rund 5,8 Millionen Euro. Annahmeschluss ist um 19 Uhr. Heiß geht der Tag heute vor allem im Süden und Osten zu Ende. Am Abend und in der Nacht ziehen aber vor allem in den Alpen weiter kräftige Gewitter durch. Morgen zieht dann eine Kaltfront über das Land mit ebenfalls zahlreichen, teils kräftigen Regenschauern und Gewittern, vor allem an der Alpen-Nordseite. Die Temperaturen sinken deutlich auf 18 bis 28 Grad. Im Osten und Süden sind noch bis zu 30 Grad möglich.
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11: Ihr wart schon auf Urlaub, aber schaut jetzt online schon nach dem nächsten? Dann wünsche ich euch schönes Gustieren. Mario Wellenberger hier für euren Feel-Good-Sonntagabend und mit eurer Lieblingsmusik.
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Der nächste Song auf Radio Arabella hat sich Ende der 90er schneller verkauft als Schokoeis an einem heißen Sommertag. Von den Hansen-Brüdern, Bob. Jetzt am Feelgood-Sonntag. Willkommen!

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0: Madonna am Sonntagabend auf Radio Arabella. Zeit für einen kurzen Wochenrückblick am Ende der Woche. Unser Bernhard Griebitz war wieder unterwegs für...
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3: Carina aus dem Bezirk Steierland, wie oft warst du schon schwimmen jetzt im Sommer?
4: War noch gar nicht so oft. Ich glaube 3-4 Mal.
3: Aber willst du noch jetzt dann viel schwimmen gehen, den ganzen August, oder?
4: Ja, nächste Woche fahre ich in Urlaub.
3: Sehr gut. Dann mal schönen Urlaub im Vorhinein. Jetzt spielen wir noch Falsches richtig. Ich stelle dir 30 Sekunden lang Fragen, die du einfach falsch beantwortest. Ab jetzt. Wie heißt der rote Pilz mit den weißen Punkten?
4: Eierschwammerl.
3: Welcher Fluss steckt im Namen Nilpferd?
4: Boah, Amazonas.
3: In welcher italienischen Stadt steht das berühmte Kolosseum?
4: Venedig.
3: Wie geht der Spruch, wer die Wahl hat, hat die?
4: Keine Ahnung.
3: Welches Land hat das Kürzel POR?
4: Österreich.
3: Nach welchem Instrument ist der Violinschlüssel benannt?
4: Klarinette.
3: Alles falsch, du hast es geschafft.
4: Danke. Ziemlich schwierig, weil man ganz nicht die richtigen Antworten im Kopf hat. Ja, ich glaube, es ist ein sehr gutes Gehirntraining. Man überprüft sich selber, ob man es richtig weiß oder nicht.

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11: Mit Alexander Fekon, ja. Wer gerne mit dem Nachtzug reist, ist in Österreichs Bundeshauptstadt an der richtigen Adresse. Wien ist nämlich auch die Nachtzughauptstadt der EU, zeigt eine aktuelle Analyse des Verkehrsclub Österreich. Ganz im Gegensatz zu manch anderer Hauptstadt in der Union, Michael Schäder.
12: 15 Enddestinationen mit nächtlichen Verbindungen sind von Wien aus erreichbar und damit liegt die Bundeshauptstadt an der EU-Spitze. 13 der 15 Wiener Ziele werden sogar täglich angefahren, darunter Amsterdam, Berlin, Hamburg, Warschau und Zürich. Hinter Wien folgen Bukarest und Budapest mit jeweils 12 Zielen. Insgesamt sind aber nur 17 der 27 EU-Hauptstädte überhaupt mit Nachtzügen erreichbar. 10 haben gar keine Verbindung, kritisiert der VCÖ, der EU vorwirft, den internationalen Bahnausbau jahrzehntelang vernachlässigt zu haben.
11: Der Aufholbedarf sei groß, heißt es vom Verkehrsclub, denn Bahnreisen seien allein in Österreich so gefragt wie nie. Im Vorjahr wurden laut Statistik Austria rund 4,1 Millionen Urlaubsreisen mit der Bahn unternommen, so viele wie noch nie. Beim Waldbrand in St. Egiden am Steinfeld in Niederösterreich entspannt sich die Lage immer mehr. Ein endgültiges Brandaus wird aber wohl noch einige Tage dauern. Vorgestern ist der Brand ausgebrochen. Über 830 Feuerwehrmitglieder waren im Einsatz. 64 Hektar waren betroffen. Die kurzzeitig evakuierten rund 250 Menschen aus Neusiedl am Steinfeld konnten aber noch am selben Abend in ihre Häuser zurück. Nach dem Ausbruch des Ätna läuft der Flugbetrieb am Flughafen von Catania wieder weitgehend normal. Der Betrieb wurde gestern Nachmittag wieder aufgenommen, nachdem die Warnstufe von Rot auf Orange herabgesetzt wurde. Seit Beginn des Ausbruchs, vor mehr als einer Woche, waren hunderte Flüge gestrichen, verspätet und umgeleitet worden, was auch wirtschaftliche Einbußen verursacht hat. Immer mehr Frauen interessieren sich für eine Ausbildung beim Bundesheer und lassen sich dafür medizinisch testen. Im Vorjahr haben rund 450 Frauen den Gesundheitscheck der Eignungsprüfung absolviert. Vor 6 Jahren waren es noch etwa 180. Frauen unterliegen nicht der Wehrpflicht, können sich aber freiwillig für eine Ausbildung beim Heer melden. Heiß geht der Tag heute vor allem im Süden und Osten zu Ende. Am Abend und in der Nacht ziehen aber vor allem in den Alpen weiter kräftige Gewitter durch. Morgen zieht dann eine Kaltfront über das Land mit ebenfalls zahlreichen, teils kräftigen Regenschauern und Gewittern, vor allem an der Alpen-Nordseite. Die Temperaturen sinken deutlich auf 18 bis 28 Grad. Im Osten und Süden sind noch bis zu 30 Grad möglich.
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8: Mit Alexandra Fekon, ja. Fake-Bewertungen im Internet, also wenn ein Restaurant oder Hotel unfair schlecht bewertet wird, obwohl das gar nicht stimmt, ist das ein großes Problem für viele Gastro- und Tourismusbetriebe. Melanie Wenig, die Betriebe bekommen jetzt aber Hilfe vom Staat.
9: Das Tourismusministerium hat jetzt eine Broschüre veröffentlicht, die betroffenen Betrieben zeigt, was sie in so einem Fall tun können. Zusätzlich gibt es ab morgen eine eigene Hotline im Ministerium. Dort können Unternehmen anrufen und sich beraten lassen, wenn sie von falschen Bewertungen betroffen sind. Viele Branchenvertreter wünschen sich schon lange strengere Regeln gegen solche gekauften oder unfairen Bewertungen. Als Vorbild gilt oft Italien. Dort gibt es bereits ein Gesetz, das genau festlegt, wer überhaupt eine Bewertung schreiben darf, nämlich nur Personen, die die Leistung auch wirklich in Anspruch genommen haben.
8: Nach einem Femizidversuch im Bezirk Ried im Innkreis ist der Verdächtige seit heute in U-Haft. Der 37-Jährige soll seine 30-jährige Ex-Freundin mit einem Messer mehrmals gestochen und schwer verletzt haben. Der zur Tatzeit stark alkoholisierte Mann hat sich laut Staatsanwaltschaft weitgehend geständig gezeigt. Die Frau wird in einem Krankenhaus in Linz behandelt. Lebensgefahr besteht nicht. In die Villa von Signa-Pleitier René Benko in Igls ist gestern eingebrochen worden, berichtet die Tiroler Tageszeitung. Gestohlen wurde aber laut Polizei nach aktuellem Stand nichts. Die Spurensicherung läuft. Erst im Juli hatten Unbekannte bereits versucht einzudringen und dabei eine rund 200 Kilogramm schwere Skulptur aus dem Garten mitgenommen. Aus einem Museum in der sizilianischen Stadt Messina sind in der Nacht auf heute mehrere bedeutende Kunstwerke gestohlen worden. Unbekannte sind in die Ausstellungsräume eingedrungen und haben drei Werke des sizilianischen Malers Antonello da Messina mitgenommen. Außerdem haben die Täter eine beidseitig bemalte Tafel mit einer Darstellung der Madonna und des Christus gestohlen. Heiß geht der Tag heute vor allem im Süden und Osten zu Ende. Am Abend und in der Nacht ziehen aber vor allem in den Alpen weiter kräftige Gewitter durch. Morgen zieht dann eine Kaltfront über das Land mit ebenfalls zahlreichen, teils kräftigen Regenschauern und Gewittern, vor allem an der Alpen-Nordseite. Die Temperaturen sinken deutlich auf 18 bis 28 Grad. Im Osten und Süden sind noch bis zu 30 Grad möglich.
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3: Mit Alexandra Fekon, ja. Fake-Bewertungen im Internet. Also wenn ein Restaurant oder Hotel unfair schlecht bewertet wird, obwohl das gar nicht stimmt, ist das ein großes Problem für viele Gastro- und Tourismusbetriebe. Melanie Wenig, die Betriebe bekommen jetzt aber Hilfe vom Staat.
4: Das Tourismusministerium hat jetzt eine Broschüre veröffentlicht, die betroffenen Betrieben zeigt, was sie in so einem Fall tun können. Zusätzlich gibt es ab morgen eine eigene Hotline im Ministerium. Dort können Unternehmen anrufen und sich beraten lassen, wenn sie von falschen Bewertungen betroffen sind. Viele Branchenvertreter wünschen sich schon lange strengere Regeln gegen solche gekauften oder unfairen Bewertungen. Als Vorbild gilt oft Italien. Dort gibt es bereits ein Gesetz, das genau festlegt, wer überhaupt eine Bewertung schreiben darf, nämlich nur Personen, die die Leistung auch wirklich in Anspruch genommen haben.
3: Nach einem Femizidversuch im Bezirk Ried im Innkreis ist der Verdächtige seit heute in U-Haft. Der 37-Jährige soll seine 30-jährige Ex-Freundin mit einem Messer mehrmals gestochen und schwer verletzt haben. Der zur Tatzeit stark alkoholisierte Mann hat sich laut Staatsanwaltschaft weitgehend geständig gezeigt. Die Frau wird in einem Krankenhaus in Linz behandelt. Lebensgefahr besteht nicht. In die Villa von Signa Plaitier René Benko in Igls ist gestern eingebrochen worden, berichtet die Tiroler Tageszeitung. Gestohlen wurde aber laut Polizei nach aktuellem Stand nichts. Die Spurensicherung läuft. Erst im Juli hatten Unbekannte bereits versucht einzudringen und dabei eine rund 200 Kilogramm schwere Skulptur aus dem Garten mitgenommen. Aus einem Museum in der sizilianischen Stadt Messina sind in der Nacht auf heute mehrere bedeutende Kunstwerke gestohlen worden. Unbekannte sind in die Ausstellungsräume eingedrungen und haben drei Werke des sizilianischen Malers Antonello da Messina mitgenommen. Außerdem haben die Täter eine beidseitig bemalte Tafel mit einer Darstellung der Madonna und des Christus gestohlen. Heiß geht der Tag heute vor allem im Süden und Osten zu Ende. Am Abend und in der Nacht ziehen aber vor allem in den Alpen weiter kräftige Gewitter durch. Morgen zieht dann eine Kaltfront über das Land mit ebenfalls zahlreichen, teils kräftigen Regenschauern und Gewittern, vor allem an der Alpen-Nordseite. Die Temperaturen sinken deutlich auf 18 bis 28 Grad. Im Osten und Süden sind noch bis zu 30 Grad möglich.
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